Johan Herman Schein, Suite Hammer Chors, Parangelova Suites, Katarume Collegium der Psychorensemble, Dirigeur Fritz Neumeier.

0: Hinchets Johann Hermann Scheini Hammerchor Suite para Injova Suites, Katarets Collegium der Psychor Ensemble, Dirigeur Fritz Neumeier.
1: Johannes Brahms, Trio, Dashnamuri, Klarneti yev Tavjutaki Hammer, La Minor, Opus 114, Katarumen Emanuel Axe, Dashnamur, Richard Stoltzmann, Klarnet, yev Yo-Yoman, Tavjutak.

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1: Die Prinzessin, ja, Tochter unseres Herrn.
0: Und meine Liebe?
1: Schweig, Rasender! 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